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10: Österreich steht nach einem Remis im WM-16-Finale und Norbert Hofer verliert seinen Führerschein nach einem Alkoholtest. Bei der Fußball-Weltmeisterschaft hat Österreich erstmals seit 1982 die Gruppenphase überstanden und das 16-Finale erreicht. In Kansas City hat sich die Mannschaft von Teamchef Ralf Rangnick gegen Algerien mit 3:3 getrennt. Ein Gegentor in der 93. Minute hätte das ausbedeutet, doch Sasa Kalajdzic hat in der 96. Minute den Ausgleich erzielt und damit auch das Weiterkommen gesichert. Damit hat Österreich das entscheidende Gruppenspiel nicht verloren und trifft nun am Donnerstag auf Spanien im 16-Finale. Serbiens Präsident Aleksandar Vučić hat seinen Rücktritt in den kommenden Wochen angekündigt. Bei einer Kundgebung in Belgrad hat er zudem vorgezogene Präsidentschafts- und Parlamentswahlen angekündigt, einen konkreten Zeitpunkt dafür aber offen gelassen. Hintergrund sind die seit langem andauernden Massenproteste gegen seine Regierung. In Graz wird heute ein neuer Gemeinderat gewählt. Rund 220.000 Menschen sind stimmberechtigt. Damit entscheidet die Stadt

0: über ihre künftige politische Führung. Graz hat in der Vergangenheit bereits mehrfach politische Wechsel erlebt und gilt in Österreich als politisch besonders wechselhaft. Und der ehemalige FPÖ-Politiker Norbert Hofer hat seinen Führerschein verloren. Die Polizei hat ihn in Pinkerfeld kontrolliert, nachdem ein Unfall gemeldet worden war. Ein Alkotest hat laut Medienberichten einen Wert von rund 2,5 Promille ergeben. Hofer hat sich mittlerweile einsichtig gezeigt. Und damit schauen wir auf das Wetter für das schönste Bundesland Österreichs. Und da geht es heute auch sehr heiß und sonnig durch den Sonntag. Temperaturen bis zu 37 Grad. Am Nachmittag da entstehen aber auch Gewitter mit teils starkem Regen. Hagel auch möglich. Morgen startet die neue Woche dann ein bisschen kühler. Ja, wenn man das noch kühl nennen kann. 29 bis 33 Grad. Schon vormittags sind aber auch schon die ersten Schauer möglich. Und übermorgen am Dienstag wieder ein bisschen schwül, warm. Die Temperaturen da auch bei 27 bis 32 Grad. Kurz nach 7, wir schauen auf Salzburg Straßen. Aktuell läuft alles gut. Wir haben keine Störungen, keine Meldungen. Da machen wir auch gleich weiter. Gute Fahrt.
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0: Wunderschönen guten Morgen. Eine Nachricht an den Bildungsminister. Ich glaube, wir brauchen neue Geschichtsbücher in den Schulen. Österreich ist im 16. Finale und das erste Mal in der K.O.-Phase seit 1982. Wahnsinn, Wahnsinn. Was war das für ein Spiel? Ein Hin und Her und Sasa Kalajdzic schießt in der 96. Minute dann noch das 3:3. Da geht es dann jetzt aber auch weiter in der K.O.-Phase, im entscheidenden Spiel dann auch am Donnerstag gegen Spanien im 16. Finale. Wir werden wieder live mit dabei sein, hier von Tennis Salzburg. Also grandioser Start wahrscheinlich in den Sonntag. Jetzt geht's erstmal weiter mit Salzburgs beste Musik. Es ist Antenne Salzburg hier mit Elton John. Einen wunderschönen guten Morgen.

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5: Wunderschönen guten Morgen. Wir blicken auf das Wetter für das schönste Bundesland Österreichs.

0: Da geht's heute wieder heiß und sonnig durch den Tag. Die Temperaturen heute bei maximal 37 Grad. Am Nachmittag dann entstehen aber auch Gewitter mit teils starken Regen, Hagel auch möglich und auch Windböen. Da kühlt's vielleicht ein bisschen runter. Morgen geht's dann ein bisschen schwüler weiter. 29 bis 33 Grad haben wir da mit dabei. Da fängt's aber schon am Vormittag an ein bisschen zu regnen. Und übermorgen am Dienstag, da kühlt's dann auch nochmal ein bisschen runter. Und wir schauen natürlich auch auf Salzburgs Straßen und da schaut es zurzeit gut aus. Wir haben keine Störungen für euch. Falls ihr schon etwas habt, für uns gerne anrufen unter der kostenlosen Antenne Salzburg Verkehrshotline unter 0800 101 201. Gute Fahrt.
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mit Berkan Bartasch und natürlich mehr Musik, mehr Abwechslung, mehr Sommer und natürlich auch coole 90er mit dabei. Hier mit Mike and the Mechanics. Schönen guten Morgen.

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6: Österreich steht nach einem Remis im WM-16-Finale und Norbert Hofer verliert seinen Führerschein nach einem Alkoholtest. Bei der Fußball-Weltmeisterschaft hat Österreich erstmals seit 1982 die Gruppenphase überstanden und das 16-Finale erreicht. In Kansas City hat sich die Mannschaft von Teamchef Ralf Rangnick gegen Algerien mit 3:3 getrennt. Ein Gegentor in der 93. Minute hätte das ausbedeutet, doch Sasa Kalajdzic hat in der 96. Minute den Ausgleich erzielt und damit auch das Weiterkommen gesichert. Damit hat Österreich das entscheidende Gruppenspiel nicht verloren und trifft nun am Donnerstag auf Spanien im 16-Finale. Serbiens Präsident Aleksandar Vučić hat seinen Rücktritt in den kommenden Wochen angekündigt. Bei einer Kundgebung in Belgrad hat er zudem vorgezogene Präsidentschafts- und Parlamentswahlen angekündigt. Einen konkreten Zeitpunkt dafür

0: aber offen gelassen. Hintergrund sind die seit langem andauernden Massenproteste gegen seine Regierung. In Graz wird heute ein neuer Gemeinderat gewählt. Rund 220.000 Menschen sind stimmberechtigt. Damit entscheidet die Stadt über ihre künftige politische Führung. Graz hat in der Vergangenheit bereits mehrfach politische Wechsel erlebt und gilt in Österreich als politisch besonders wechselhaft. Und der ehemalige FPÖ-Politiker Norbert Hofer hat seinen Führerschein verloren. Die Polizei hat ihn in Pinkerfeld kontrolliert, nachdem ein Unfall gemeldet worden war. Ein Alkotest hat laut Medienberichten einen Wert von rund 2,5 Promille ergeben. Hofer hat sich mittlerweile einsichtig gezeigt. Und damit schauen wir jetzt auf das Wetter für das schönste Bundesland Österreichs. Heute geht es wieder heiß und sonnig durch den Sonntag. Temperaturen bis zu 37 Grad. Am Nachmittag, da entstehen aber auch Gewitter mit teils starken Regen und auch Hagel möglich. Morgen startet die neue Woche wieder sehr heiß, ein bisschen schwüler, denn da regnet es auch schon am Vormittag, vor allem im Süden des Landes. Und am Dienstag schaut es dann ähnlich aus, da wird es dann ein bisschen kühler. Um 7:58 schauen wir natürlich auch auf Salzburg Straßen. Aktuell gibt es hier keine Meldungen, nur das Salzburger Stadtfest hat heute seinen letzten Tag. Dementsprechend sind hier in der Landeshauptstadt einige Straßen in der Innenstadt gesperrt und so kommt es wahrscheinlich auch zu Verzögerungen an den umliegenden Straßen. Ansonsten läuft es aber recht gut auf Salzburg Straßen. Wir wünschen euch allen eine gute und vor allem sichere Fahrt.
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0: Österreich zieht ins 16. Finale der Fußball-Weltmeisterschaft 2026 und das bei diesem grandiosen Wetter in Österreich. Die Leute sind wahrscheinlich alle noch unterwegs und feiern und ein perfekter Tag auch, um in den Badetag auch reinzutrudeln, denn da werden wir heute auch nochmal reinhören. Da ging ja einiges los gestern. Ein Grund zu feiern, Brian.

0: Salzburgs beste Musik hier an diesem wunderschönen Sonntag und es ist ja ein Tag zum Feiern. Ja? Fußball-Weltmeisterschaft, alles läuft nach Plan und das Wetter, das spielt auch grandios mit. Bei bis zu 37 Grad heute im schönsten Bundesland Österreichs, da wird natürlich einiges geplanscht, wie zum Beispiel im Freibad St. Johann.
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4: Wunderschönen guten Morgen. Wir blicken auf das Wetter für das schönste Bundesland Österreichs. Und da wird es heute wieder richtig heiß und sonnig. Die Temperaturen jetzt noch in der Stadt Salzburg bei 26 Grad. Zell am See 21 Grad. St. Johann, da ist auch noch ein bisschen kühler bei 20 Grad. Auf die 37 Grad Marke. Auf die klettern wir heute noch hoch. Heute am Nachmittag, da entstehen aber auch Gewitter mit teils starken Regen und auch Hagel möglich. Morgen schaut es recht ähnlich aus zum Start der neuen Woche. Wieder sehr heiß und sonnig. Da wird es aber schon am Vormittag ein bisschen regnen, vor allem im Süden des Landes. Und ähnlich schaut es dann auch am Dienstag aus, da sind dann auch ein paar Wolken mit dabei. 8.31 Uhr, wir schauen auf Salzburg Straßen und haben eine Unfall.

0: Meldung auf der A1 Westautobahn Richtung Wien zwischen Salzburg Nord und dem Parkplatz Salzburger Tor. Da ist ein Unfall passiert. Hier bitte aufpassen. Da dauert es jetzt auch um die 10 Minuten länger. Ansonsten kommt man aber recht gut voran auf Salzburg Straßen. Wir wünschen euch allen eine gute und vor allem sichere Fahrt.
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0: Ja, Wahnsinn, man kann es doch immer nicht fassen. Österreich zieht ins 16. Finale ein in der Fußball-Weltmeisterschaft. Und das 16. Finale, da geht es ja auch heute schon weiter, ja, zwischen Südafrika und Kanada. Da werden wir schon mal ein bisschen schnuppern, wie das so ausschaut. In der K.O.-Phase am Donnerstag geht es dann los gegen Spanien für Österreich. Da sind wir natürlich auch live mit dabei. Aber jetzt machen wir erstmal weiter mit mehr Musik, mehr Abwechslung. Hier ist Robbie Williams. Schönen Sonntag.

0: Phantom Planet mit California hier auf Antenne Salzburg. Und California übrigens auch der Bundesstaat, wo Österreich dann gegen Spanien am Donnerstag ran darf. Ja, Österreich gehört zu den besten 32 Nationalitäten bei der Fußball-Weltmeisterschaft. Mir fehlen die Worte wirklich. Österreich ist durch mit diesem Spiel gegen Algerien und das ist wirklich ein Wahnsinn. Ja, zu den besten 32 Mannschaften gehört Österreich am Donnerstag um 21 Uhr. Auch eigentlich eine ganz angenehme Zeit zum Fußball.
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2: Salzburgs Vizebürgermeister tritt zurück und ein Baby ist nach einem Erdbeben lebend aus den Trümmern gerettet worden. Salzburgs Vizebürgermeister Florian Kreibich hat seinen Rücktritt angekündigt. Der ÖFB-Politiker hat seine Entscheidung gestern Abend in einem Video über Social Media bekannt gegeben. Er will seine Projekte in den nächsten Wochen abschließen und seine Aufgaben geordnet übergeben. Danach will Kreibich wieder als Anwalt arbeiten. In den nächsten Tagen wird bekannt gegeben, wer die Nachfolge übernimmt. Ein 29-jähriger Motorradfahrer ist in Oberösterreich bei einem Verkehrsunfall gestorben. Der Mann hat auf der Großalmstraße in Neukirchen bei Altmünster die Kontrolle über sein Motorrad verloren. Das Fahrzeug ist von der Straße abgekommen und in ein Waldstück gestürzt. Der 29-jährige ist an der Unfallstelle gestorben, obwohl Rettung, Notärzte und Hubschrauber versucht haben, ihn zu retten. In Venezuela wurde ein 18 Tage altes Baby nach einem Erdbeben lebend aus Trümmern gerettet. Das Kind hat 32 Stunden unter Trümmern in der Küstenstadt La Guaira ausgehalten. Rettungskräfte haben es mit einer Menschenkette geborgen. Die Mutter wurde eine Stunde später auch lebend gefunden. Und noch zum Sport. Argentinien hat gegen Jordanien 3:1 gewonnen. Lionel Messi hat als Joker per Freistoß getroffen und ist jetzt bei insgesamt

0: 2019 Weltmeisterschaftstoren. Der 39-Jährige wurde bei der WM zum ersten Mal seit 20 Jahren eingewechselt und hat in Dallas einen weiteren Rekord aufgestellt.
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0: Und zwar bei 32 bis 37 Grad landen wir heute an diesem Sonntag. Recht sonnig geht es dann auch in die neue Woche. Morgen auch ein bisschen weniger heiß. Die Temperaturen gehen leicht runter. Am Vormittag, da sind schon die ersten Schauer unterwegs. Und am Dienstag, da sind dann auch ein paar Wolken mit dabei.
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0: Und wir schauen natürlich auch auf Salzburgstraßen. Die Unfallstelle auf der A1 Westautobahn Richtung Wien, die wurde jetzt mittlerweile wieder geräumt bei Eugendorf. Ansonsten kommt man recht gut voran auf Salzburgstraßen. Wenn ihr etwas habt für uns, aber auch gerne anrufen unter der kostenlosen Antenne Salzburg Verkehrshotline unter 0800 101 201. Gute Fahrt.
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0: Und bei der Hitze müssen wir natürlich auch auf unsere Tiere schauen. Ja, wie geht's denen eigentlich? Wie kühlen sich diese ab? Wir haben rumgehört in Zoo Salzburg. Gleich hier in 10 bis 15 Minuten. Jetzt geht's erstmal weiter mit Chumba Wumba. Schönen Sonntag.

0: Salzburgs beste Musik hier an diesem wunderschönen Sonntag. Und ich muss jetzt ehrlich eine Sache ansprechen, ja. Wir sagen immer, uns ist heiß, ja, den Leuten ist heiß. Aber wie schaut's denn eigentlich aus mit unseren Tieren? Ja, da müssen wir natürlich nachfragen. Zum Beispiel im Zoo Salzburg, Lisa Sernow, Kuratorin. Wie schaut's aus mit den Tieren? Gibt's da auch eine Abkühlung?
1: Bei unseren Affen ist zum Beispiel auch so, wir bereiten dann besondere Eissorten vor. Das heißt, die Tiere bekommen dann eine Art Wassereis, wo wir ihnen das Futter, was sie eh kriegen, einfrieren, sodass sie dann sich da auch ein bisschen abkühlen können und auch beschäftigen.
0: Ja, endlich auch Brickerl für die Tiere im Zoo Salzburg. Und wie schaut's eigentlich mit so Tieren aus, die eigentlich Kühleres gewohnt sind? Ja, zum Beispiel die Polarwölfe oder Pinguine.
1: Weil man ja immer annimmt, Pinguine, die leben nur im Eis und wo es kalt ist, gar nicht die afrikanischen Brillenpinguine, die gehen mit der Temperatur eben auch so um, dass sie diesen rosa Fleck, den sie am Kopf haben, nutzen, um diesen Ausgleich der Luft dort zu haben und das kühlt sie auch ab.
0: Na also, dann wünschen wir natürlich auch den Tieren im Zoo Salzburg und auch allen Haustieren eine schöne Abkühlung und natürlich ein schönes Wochenende.
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5: Ja, der Sonntag bringt wieder heißes Wetter mit für Salzburg, 32 bis 37 Grad. Am Nachmittag entstehen aber auch Gewitter mit teils starken Regen und auch Hagel möglich. Morgen startet die neue Woche auch wieder heiß, da regnet es auch schon am Vormittag. Ein ganz kleines Stückchen kühler wird es, 29 bis 33 Grad, wenn man das kühl nennen kann. Aber am Dienstag, da kommen dann auch ein paar Wolken dazu, da wird es dann auch wieder ein bisschen kühler.
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5: 9.31 Uhr, wir schauen auf Salzburg Straßen und zwar auf dem Walserberg. Da dauert es Richtung Deutschland um die 7 Minuten länger. Da ist rechts eher Verkehr an der Staatsgrenze und dann schauen wir natürlich auch noch in die Stadt Salzburg. Aufgrund des Salzburger Stadtfestes sind hier einige Straßen in der Innenstadt gesperrt. Dementsprechend kommt es auch an den umliegenden Straßen zu Verzögerungen. Ansonsten schaut es aber recht gut aus. Wenn ihr noch etwas habt für uns, gerne anrufen unter der kostenlosen Antenne Salzburg Verkehrshotline unter 0800 101 201. Wir wünschen euch allen eine gute Fahrt.
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Mit Salzburgs beste Musik, natürlich auch mit mehr Musik, mehr Abwechslung, mehr Sommer mit dabei. Coole 90er für die heißen Tage hier auf Antenne Salzburg. Es ist kurz nach 9:30. Wunderschönen guten Morgen.

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3: Österreich steht nach einem Remis im WM-16-Finale und Norbert Hofer verliert seinen Führerschein nach einem Alkoholtest. Bei der Fußball-Weltmeisterschaft hat Österreich erstmals seit 1982 die Gruppenphase überstanden und das 16-Finale erreicht. In Kansas City hat sich die Mannschaft von Teamchef Ralf Rangnick gegen Algerien mit 3:3 getrennt. Ein Gegentor in der 93. Minute hätte das ausbedeutet, doch Sasa Kalajdzic hat in der 96. Minute den Ausgleich erzielt und damit auch das Weiterkommen gesichert. Damit hat Österreich das entscheidende Gruppenspiel nicht verloren und trifft nun am Donnerstag auf Spanien im 16-Finale. Serbiens Präsident Aleksandar Vučić hat seinen Rücktritt in den kommenden Wochen angekündigt. Bei einer Kundgebung in Belgrad hat er zudem vorgezogene Präsidentschafts- und Parlamentswahlen angekündigt, einen konkreten Zeitpunkt dafür aber offen gelassen. Hintergrund sind die seit langem andauernden Massenproteste gegen seine Regierung. In Graz wird heute ein neuer Gemeinderat gewählt. Rund 220.000 Menschen sind stimmberechtigt. Damit entscheidet die Stadt über ihre künftige politische Führung. Graz hat in der Vergangenheit bereits mehrfach politische Wechsel erlebt und gilt in Österreich als politisch besonders wechselhaft. Und der ehemalige FPÖ-Politiker Norbert Hofer hat seinen Führerschein verloren. Die Polizei hat ihn in Pinkerfeld kontrolliert, nachdem ein Unfall gemeldet worden war. Ein Alkotest hat laut Medienberichten einen Wert von rund 2,5 Promille ergeben. Hofer hat sich mittlerweile einsichtig gezeigt. Und damit schauen wir auf das Wetter für das schönste Bundesland Österreichs und heute wieder ein heißer Tag für Salzburg. Bis zu 37 Grad haben wir heute mit dabei. Am späten Nachmittag, da kann es aber ein bisschen gewittern, regnen und auch Hagel ist möglich. Morgen startet die neue Woche etwas weniger heiß, aber auch schwül. Schon vormittags kommen die ersten Schauer auf Salzburg zu und am Dienstag, da sind wir auch sogar mit ein paar Wolken mit dabei. Kurz nach 10 schauen wir natürlich auch auf Salzburg Straßen und zwar auf den Walserberg Richtung Deutschland. Da dauert es an der Grenze um die 5 Minuten länger und auch in der Landeshauptstadt. Aufgrund des Salzburger Stadtfestes sind hier einige Straßen in der Innenstadt gesperrt. Dementsprechend kommt es hier auch zu Verzögerungen an den umliegenden Straßen. Ansonsten kommt man aber recht gut voran auf Salzburg Straßen. Wenn ihr noch etwas habt für uns, gerne anrufen unter der kostenlosen Antenne Salzburg Verkehrshotline unter 0800 101 201. Gute Fahrt.
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3: Und wir haben uns einmal rumgehört im Salzburger Land, wo so die kühlsten Plätzchen sind von den Gemeinden. Gleich hier in 10 bis 15 Minuten. Aber jetzt kommen erstmal die Backstreet Boys. 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

0: Salzburgs beste Musik an diesem heißen Sonntag im schönsten Bundesland Österreichs. Und ich weiß, wir sind ja alle schon auf der Suche nach den kühlsten Plätzchen im Salzburger Land. Und wir haben jetzt einfach mal rumgefragt in zum Beispiel Eugendorf. Bürgermeister Robert Bimminger.
1: Die kühlsten Plätze in unserer Gemeinde findet man heute sicherlich bei unseren Eugendorfer Wirten in den wunderbaren schattigen Gastgärten.
0: Wo man sich wahrscheinlich auch eine Stärkung abholen kann, vorm oder auch nach dem Badetag. Aber wie schaut es zum Beispiel in St. Kolomon aus? Herbert Walkner.
2: Ja, der kühlste Ort ist bei uns in der Taubi-Bodenklamm. Da muss man also jetzt durch den Wald runtergehen und da ist man direkt am Wasser. Das ist der kühlste Ort bei uns. Ja. Es wird schon 15 Grad oben ungefähr. Und die Taugel hat, also das Wasser hat 8 Grad.
0: 8 Grad einfach zum Abkühlen perfekt bei bis zu 37 Grad heute im schönsten Bundesland Österreichs.
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10: Was für ein Sonntag für Salzburg. Die Temperaturen heute wieder richtig heiß bei bis zu 37 Grad. Am Nachmittag entstehen aber auch Gewitter mit teils starken Regen, aber auch Hagel ist heute möglich. Morgen startet die neue Woche auch ein bisschen weniger heiß, aber auch ein bisschen schwül. Schon vormittags die ersten Schauer sind dann möglich, nachmittags sogar häufiger und teils kräftige Gewitter wieder mit dabei. Und am Dienstag, da kommt dann ein Mix aus Sonne und Wolken und es wird ein bisschen kühler. 10.30 Uhr schauen wir natürlich auch auf Salzburg Straßen und zwar auf die A10 Tauernautobahn Richtung Salzburg. Bei Werfen dauert es um die 4 Minuten länger und auch am Walserberg in beiden Richtungen jetzt mittlerweile. An der Grenze, da dauert es in Richtung Deutschland 7 Minuten länger und Richtung Salzburg, da sind es nur 3 Minuten. Ansonsten kommt man aber recht gut voran auf Salzburg Straßen. Wenn ihr noch etwas habt für uns, gerne anrufen unter der kostenlosen Antenne Salzburg Verkehrshotline unter 0800 101 201. Gute Fahrt!
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10: Mit Berkan Bartha, Schia von Antenne Salzburg. Mehr Musik, mehr Abwechslung natürlich mit dabei. Und Janet Jackson. Schönen Sonntag.

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Mehr Musik, mehr Abwechslung hier auf Antenne Salzburg an diesem wunderschönen, heißen Sonntag. Die Red Hot Chili Peppers hier auf Antenne Salzburg.

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6: Österreich steht nach einem Remis im WM-16-Finale und Norbert Hofer verliert seinen Führerschein nach einem Alkoholtest. Bei der Fußball-Weltmeisterschaft hat Österreich erstmals seit 1982 die Gruppenphase überstanden und das 16-Finale erreicht. In Kansas City hat sich die Mannschaft von Teamchef Ralf Rangnick gegen Algerien mit 3:3 getrennt. Ein Gegentor in der 93. Minute hätte das ausbedeutet, doch Sasa Kalajdzic hat in der 96. Minute den Ausgleich erzielt und damit auch das Weiterkommen gesichert. Damit hat Österreich das entscheidende Gruppenspiel nicht verloren und trifft nun am Donnerstag auf Spanien im 16-Finale. Serbiens Präsident Aleksandar Vučić hat seinen Rücktritt in den kommenden Wochen angekündigt. Bei einer Kundgebung in Belgrad hat er zudem vorgezogene Präsidentschafts- und Parlamentswahlen angekündigt, einen konkreten Zeitpunkt dafür aber offen gelassen. Hintergrund sind die seit langem andauernden Massenproteste gegen seine Regierung. In Graz wird heute ein neuer Gemeinderat gewählt. Rund 220.000 Menschen sind stimmberechtigt. Damit entscheidet die Stadt über ihre künftige politische Führung. Graz hat in der Vergangenheit bereits mehrfach politische Wechsel erlebt und gilt in Österreich als politisch besonders wechselhaft. Und der ehemalige FPÖ-Politiker Norbert Hofer hat seinen Führerschein verloren. Die Polizei hat ihn in Pinkerfeld kontrolliert, nachdem ein Unfall gemeldet worden war. Ein Alkotest hat laut Medienberichten einen Wert von rund 2,5 Promille ergeben. Hofer hat sich mittlerweile einsichtig gezeigt.
7: Und damit schauen wir auf das Wetter für das schönste Bundesland Österreichs. Da geht's heute wieder sonnig und heiß durch den Tag. Temperaturen bis zu 37 Grad sind heute mit dabei. Am Nachmittag, da entstehen aber auch Gewitter mit teils starken Regen und Hagel, vor allem im Süden des Landes. Morgen startet die neue Woche etwas weniger heiß, aber auch ein bisschen schwül. Schon vormittags die ersten Schauer sind da mit dabei und ein bisschen kühler wird's dann auch nochmal am Dienstag. Kurz nach 11, wir schauen natürlich auch auf Salzburg Straßen und zwar auf die A10 Tauernautobahn Richtung Salzburg bei Werfen, da dauert es um die 15 Minuten länger und bei eben in Bongau, auch auf der A10, in beiden Richtungen, da gehen auch nochmal um die 9 Minuten drauf. Dann geht's weiter auf die A1 Westautobahn Richtung Wien bei Halbang und Eugendorf, da dauert es um die 4 Minuten länger und die letzte Meldung kommt auch vom Walserberg Richtung Deutschland, da kommen um die 7 Minuten drauf. Ansonsten schaut's aber recht gut aus auf Salzburg. Straßen, natürlich auch das Salzburger Stadtfest haben wir noch mit dabei. Dementsprechend sind hier einige Straßen in der Innenstadt gesperrt. Da kommt es auch nochmal zu Verzögerungen an den umliegenden Straßen. So, jetzt haben wir alles. Ansonsten schaut es gut aus. Wenn ihr noch etwas habt, für uns gerne anrufen unter der kostenlosen Antenne Salzburg Verkehrshotline unter 0800 101 201. Gute Fahrt.
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7: Mit mehr Musik und mehr Abwechslung gibt es auch natürlich mehr 90er hier von Antenne Salzburg. Ein heißer Sonntag mit vielleicht einer Abkühlung heute am Nachmittag.

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9: Einen wunderschönen Sonntag. Wir blicken auf das Wetter für das schönste Bundesland Österreichs und da geht es heute wieder richtig heiß durch den Tag. Die Temperaturen bei maximal 37 Grad heute am Nachmittag. Da entstehen aber auch Gewitter mit teils starken Regen und auch Hagel heute möglich. Morgen geht es dann auch ein bisschen kühler in die neue Woche. Die Temperaturen bleiben aber noch um die 30 Grad. Am Vormittag schauen aber schon die ersten Schauer vorbei und nochmal ein bisschen kühler geht es dann am Dienstag weiter. Um 11:30 schauen wir natürlich auch auf Salzburg Straßen auf der A10 Tauernautobahn. Da ist ein bisschen was los in beiden Richtungen bei Eben im Bongau. Da kommen um die 6 Minuten drauf. Und dann schauen wir noch nach Werfen Richtung Salzburg. Da sind 8 Minuten Zeitverlust. Und auch auf dem Walserberg Richtung Deutschland. Da sind wir auch bei 6 Minuten Zeitverlust. Da ist recht sehr Verkehr an der Staatsgrenze. Ansonsten schaut es aber recht gut aus auf Salzburg Straßen. Wir wünschen euch allen eine gute und vor allem sichere Fahrt.
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9: 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Ja, und vor dem Salzburger Stadtfest, beziehungsweise nach Salzburger Stadtfest, ist vor dem Salzburger Festspiele. Jetzt kriege ich es raus. Da hören wir nochmal rein. Die Jedermann-Bühne.

0: Salzburgs beste Musik hier an diesem wunderschönen Sonntag. Und zurzeit läuft ja auch noch das Salzburger Stadtfest. Aber nach dem Salzburger Stadtfest ist auch vor den Salzburger Festspielen. Natürlich. Und vielleicht habt ihr es auch schon in der Landeshauptstadt gesehen, am Domplatz. Da wird nämlich jetzt schon die Jedermann-Bühne aufgebaut. Ja, technischer Direktor von den Salzburger Festspielen, Andreas Zechner.
1: 20 Tonnen Stahl, 10 Tonnen Holz, Aluminiumkonstruktionen, Leitern, Treppen, Abgänge. Also insgesamt werden das so an die 50 Tonnen Material sein, die wir hier verarbeiten, nur für den Bühnenbereich.
0: Ja, und bei der Hitze muss es ja echt eine große Prozedur sein.
2: Mit genügend Wasser geht alles und Eis ist auch nebenan.
0: Ja, der Christoph vom Jedermann Aufbau ist auch mit dabei und auch natürlich der Christian. Der erklärt uns auch nochmal, wie komplex eigentlich so eine Tribüne ist.
3: Also insgesamt 5.500 Schrauben sind da verarbeitet in der Tribüne. Nur allein in der Tribüne, in der Zuschauerraum.
0: Ja, am 17. Juli geht es dann los mit den Salzburger Festspielen und wir sind natürlich wieder live mit dabei, hier auf Antenne Salzburg.
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7: Österreich steht nach einem Remis im WM-16-Finale und Norbert Hofer verliert seinen Führerschein nach einem Alkoholtest. Bei der Fußball-Weltmeisterschaft hat Österreich erstmals seit 1982 die Gruppenphase überstanden und das 16-Finale erreicht. In Kansas City hat sich die Mannschaft von Teamchef Ralf Rangnick gegen Algerien mit 3:3 getrennt. Ein Gegentor in der 93. Minute hätte das ausbedeutet, doch Sasa Kalajdzic hat in der 96. Minute den Ausgleich erzielt und damit auch das Weiterkommen gesichert. Damit hat Österreich das entscheidende Gruppenspiel nicht verloren und trifft nun am Donnerstag auf Spanien im 16-Finale. Serbiens Präsident Aleksandar Vučić hat seinen Rücktritt in den kommenden Wochen angekündigt. Bei einer Kundgebung in Belgrad hat er zudem vorgezogene Präsidentschafts- und Parlamentswahlen angekündigt, einen konkreten Zeitpunkt dafür aber offen gelassen. Hintergrund sind die seit langem andauernden Massenproteste gegen seine Regierung. In Graz wird heute ein neuer Gemeinderat gewählt. Rund 220.000 Menschen sind stimmberechtigt. Damit entscheidet die Stadt über ihre künftige politische Führung. Graz hat in der Vergangenheit bereits mehrfach politische Wechsel erlebt und gilt in Österreich als politisch besonders wechselhaft. Und der ehemalige FPÖ-Politiker Norbert Hofer hat seinen Führerschein verloren. Die Polizei hat ihn in Pinkerfeld kontrolliert, nachdem ein Unfall gemeldet worden war. Ein Alkotest hat laut Medienberichten einen Wert von rund 2,5 Promille ergeben. Hofer hat sich mittlerweile einsichtig gezeigt.
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9: Es ist wieder ein heißer und sonniger Tag für Salzburg an diesem Sonntag. Die Temperaturen bei maximal 37 Grad am späten Nachmittag. Da kann es dann aber gewittern und auch regnen. Und auch ein bisschen Hagel ist möglich, vor allem im Süden des Landes. Morgen startet die neue Woche wieder heiß, ein bisschen kühler, wenn man das so sagen darf. 29 bis 33 Grad haben wir da. Da sind aber am Vormittag schon einige Regenschauer mit dabei. Und ein Mix aus Sonne und Wolken, den kriegen wir dann am Dienstag.
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9: Kurz nach 12, ein bisschen was los auf Salzburgstraßen, das kriegen wir aber hin auf der A10 Tauernautobahn Richtung Salzburg. Bei Eben im Bonger und auch bei Werfen, da dauert es um die 5 Minuten länger, dann geht's hoch auf den Walserberg, da geht's auch schon ein bisschen zügiger weiter, es sind aber noch 4 Minuten Zeitverlust Richtung Deutschland, an der Staatsgrenze ist recht zäher Verkehr. Dann gibt's noch ein bisschen was auf der A1 Westautobahn Richtung Wien bei Halbwang und Eugendorf, da dauert es um die 6 Minuten länger und das Salzburger Stadtfest, heute natürlich der letzte Tag. Dementsprechend sind hier auch einige Straßen in der Innenstadt gesperrt. Da kommt es an den umliegenden Straßen in Salzburg auch zu ein paar Verzögerungen. So, das war's. Ansonsten schaut es recht gut aus. Wir wünschen euch allen eine gute und vor allem sichere Fahrt.
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9: Mit mehr Musik, mehr Abwechslung und natürlich auch mehr 90er mit dabei hier von Tennis Salzburg. Es ist ein wunderschöner Sonntag mit MC Hammer.

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3: Heiß und sonnig geht's heute durch den Sonntag. Temperaturen bis zu 37 Grad mit dabei. Am späten Nachmittag und auch am Abend, da kann's aber auch ein bisschen gewittern. Teils mit starken Regen und auch Hagel ist möglich. Morgen startet die neue Woche etwas weniger Eis, auch ein bisschen schwül. Schon am Vormittag ziehen schon eher die ersten Schauer durch. Die Temperaturen bleiben aber trotzdem um die 30 Grad. Und mit einem Mix aus Sonne und Wolken geht's dann am Dienstag weiter.
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3: Wir schauen auch auf Salzburgstraßen und zwar auf die A10 Tauernautobahn Richtung Salzburg. Bei Eben im Pongau und auch bei Werfen dauert es um die 7 Minuten länger. Und auch auf dem Walserberg ist ein bisschen was los Richtung Deutschland. Da ist auf der Grenze recht sehr Verkehr. Da dauert es um die 6 Minuten länger. Ansonsten schaut es aber recht gut aus auf Salzburgstraßen. Wir wünschen euch allen eine gute und vor allem sichere Fahrt.
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3: Und thematisch bleiben wir auch bei der Hitze. Das ist ja ein Wahnsinn. Bis zu 37 Grad in Salzburg. So oft erlebt man das auch nicht. Aber die Leute sind in Badelaune natürlich. Das Sommerwetter ist natürlich auch zu genießen. Und da schauen wir mal, was unsere Hörerinnen und Hörer so alles sagen. Hier in 10 bis 15 Minuten, da hören wir uns nochmal. Jetzt kommen erstmal die Pet Shop Boys. Schönen Sonntag.

Salzburgs beste Musik hier an diesem heißen Sonntag und bis zu 37 Grad. Also, das ruft ja eigentlich danach, dass man ein bisschen planschen geht im schönsten Bundesland Österreichs und unsere Hörerinnen

0: Und Hörer, die haben sich auch schon gemeldet.
1: Das richtige Bodywetter, zum Relaxen, beruflich kann man es ganz gut einteilen.
2: Die Leute haben gut aufgelegt, das ist wichtig. Kann so bleiben, kann nur ein paar Wochen so dahin gehen.
0: Ja, und einige Freibäder und auch Seen bringen auch ja ganz lässige Rutschen mit und die Kids, die haben einen Spaß und auch die richtige Technik.
3: Ich rutsche rückwärts ab mit den Füßen voran am Bauch und dann rutscht mir der Reiser auf den Bauch gelegt mit dem Kopf voran nach.
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4: Ein Mann stirbt bei einem Traktorunfall in Kärnten und Spanien plagen vor Österreich-Duell Verletzungssorgen. Wir starten in Kärnten. Gestern ist ein 56-jähriger Mann bei einem Traktorunfall in Feistritz im Rosental gestorben. Der Mann ist bei Transportarbeiten über einen Hang gestürzt und in ein Bachbett gefallen. Er wurde vom Traktor überrollt. Später hat sein Sohn ihn gefunden. In der Stadt Salzburg ist gestern ein Paragleiter schwer abgestürzt. Beim Sonnenwendflug hat der Pilot die Kontrolle verloren und ist gegen die Fassade des Sportzentrums Mitte im Stadtteil Nonntal geprallt. Dabei hat er schwere Verletzungen erlitten und wurde ins Unfallkrankenhaus gebracht. Die Lage zwischen den USA und dem Iran bleibt trotz Waffenruhe angespannt und kompliziert. Das US-Militär hat iranische Militärziele angegriffen. Die Angriffe seien eine Reaktion auf einen Drohnenangriff auf einen Öltanker gewesen. Kurz darauf hat die iranische Revolutionsgarde Angriffe auf Kuwait und Bahrain für sich beansprucht. Und noch zum Sport. Vor dem Spiel gegen Österreich hat Spaniens Fußballnationalmannschaft neue Verletzungssorgen. Nach dem 1:0-Sieg gegen Uruguay haben sich Nico Williams und Jeremy Pino verletzt. Ob sie gegen Österreich spielen können, ist fraglich. Das Spiel ist am Donnerstag um 21 Uhr in Los Angeles.
5: Und jetzt schauen wir auf das Wetter für das schönste Bundesland Österreichs. Da geht's heiß und sonnig durch den Sonntag, am späten Nachmittag, aber auch am Abend. Da könnte es auch ein bisschen regnen und sogar auch hageln. Morgen startet die neue Woche auch wieder heiß, ein bisschen schwüler. Die Temperaturen wieder um die 30 Grad. Da sind die ersten Schauer schon am Vormittag unterwegs. Und die Wolken, die kommen dann auch noch dazu am Dienstag. Und wir schauen natürlich auch auf Salzburg Straßen. Auf dem Walserberg dauert es weiterhin um die 5 Minuten länger Richtung Deutschland. Und auch auf der A10 Tauern Autobahn ist auch ein bisschen was los. Vor allem in Werfen und auch eben im Bongau Richtung Salzburg. Da kommen um die 7 Minuten drauf. Ansonsten schaut es aber recht gut aus. Wir wünschen euch allen eine gute und vor allem sichere Fahrt.
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5: Mit mehr Musik und mehr Abwechslung geht's auch gleich bei uns weiter mit Depeche Mode, Policy of Truth.

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5: Wir blicken auf das Wetter für das schönste Bundesland Österreichs und da geht's heiß und sonnig weiter durch den Sonntag. Die Temperaturen bei 32 bis 37 Grad am späten Nachmittag und auch am Abend. Da kann es aber auch ein bisschen gewittern, regnen und auch Hagel ist möglich. Morgen startet die neue Woche ähnlich, da haben wir die ersten Schauer schon am Vormittag mit dabei. Die Temperaturen bleiben aber bei 30 Grad und ein paar Wolken kommen dann am Dienstag dazu. Und um 13:30 schauen wir natürlich auch auf Salzburgs Straßen und zwar auf die A10 Tauernautobahn. Da zwickt es halt schon länger Richtung Salzburg. Bei Eben im Pongau und auch bei Werfen, da dauert es um die 7 Minuten länger. Ansonsten haben wir noch das Salzburger Stadtfest. Dementsprechend sind dort auch einige Straßen gesperrt. Da kommt es auch zu Verzögerungen an den umliegenden Straßen von Stadtkern. Ansonsten schaut es aber richtig gut aus. Wenn ihr noch etwas habt für uns, gerne anrufen unter der kostenlosen Antenne Salzburg Verkehrshotline unter 0800 101 201. Gute Fahrt.
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5: 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Mehr Musik, mehr Abwechslung und natürlich auch mehr 90er mit dabei. Die Backstreet Boys.

0: Salzburgs beste Musik hier an diesem wunderschönen Sonntag und es ist ja ein Tag zum Feiern. Ja? Fußball-Weltmeisterschaft, alles läuft nach Plan und das Wetter, das spielt auch grandios mit. Bei bis zu 37 Grad heute im schönsten Bundesland Österreichs, da wird natürlich einiges geplanscht, wie zum Beispiel im Freibad St. Johann.
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0: Themen. Fahrgäste müssen mit Verspätungen und Änderungen im Fahrplan rechnen. Und damit schauen wir in die Hauptstadt. Ein Mann ist in einem Park in Wien-Donaustadt nach einem Angriff gestorben. Nach bisherigen Erkenntnissen wurde das Opfer gemeinsam mit einer Frau von zwei Unbekannten attackiert. Die Frau wurde ebenfalls verletzt. Zudem sollen die Täter Geld gefordert haben. Die Polizei geht von einem Raubüberfall aus und ermittelt. Im Bundesstaat Texas ist die Bibel nun Pflichtlektüre an Schulen. Die zuständige Bildungsbehörde hat eine Leseliste beschlossen. Sie sagt, die Bibel ist wichtig für die Geschichte und Kultur der USA. Organisationen, die eine strikte Trennung von Staat und Religion fordern, kritisieren das. Und noch zum Sport. Mit Agit Kabayel hat Deutschland erstmals seit fast 100 Jahren wieder einen Weltmeister im Boxen der Schwergewichtsklasse. Der 33-Jährige wurde vom Boxverband WBC zum neuen Weltmeister erklärt. Und das, weil Alexander Usyk seinen Titel niedergelegt hat. Und wir müssen uns heute durch diese Hitze durchboxen. Bis zu 37 Grad heute in Salzburg am späten Nachmittag oder auch Abend. Da kann es aber auch ein bisschen gewittern und regnen. Also wir jagen uns schon in die Abkühlung. Morgen geht es dann los in die nächste Woche. Da wird es dann ein bisschen weniger heiß. Ja, trotzdem um die 30 Grad. Da haben wir vielleicht auch schon ein paar Regenschauer am Vormittag mit dabei. Und ein bisschen kühler, bis zu 26 Grad runter geht es dann am Dienstag. Kurz nach zwei schauen wir natürlich auch auf Salzburg Straßen und zwar auf die A10 Tauernautobahn Richtung Salzburg. Da dauert es länger bei Eben im Bonga und auch bei Werfen. Da kommen um die 6 Minuten drauf und auch am Walserberg noch weiter in Verzögerungen Richtung Deutschland. Da sind 3 Minuten Zeitverlust. Und das Salzburger Stadtfest, das läuft natürlich auch noch. Dementsprechend ist hier die Innenstadt gesperrt. Es kommt auch immer wieder zu Zeitverlusten an den umliegenden Straßen. Ansonsten schaut es aber recht gut aus auf Salzburg Straßen. Wir wünschen euch allen eine gute und vor allem sichere Fahrt.
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0: Und wir bleiben thematisch bei der Hitze und schauen, dass wir uns irgendwie abkühlen. Ja? Neben dieser tollen Musik mit mehr Abwechslung, mehr Musik und auch mehr 90ern haben wir jetzt natürlich auch ein bisschen thematische Abkühlung. Gleich in 10 bis 15 Minuten. Jetzt kommt erstmal Sophie B. Hawkins. Schönen Sonntag.

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0: das Wetter für das schönste Bundesland Österreichs. Und da sind wir bei bis zu 37 Grad heute am späten Nachmittag oder auch am Abend. Da soll es sogar heute noch ein bisschen gewittern und regnen. Hagel ist heute auch sogar noch möglich. Morgen geht es dann wieder mit um die 30 Grad in die neue Woche. Schon vormittags, da kommen aber schon die ersten Schauer dazu. Und ein bisschen kühler bei, ja, auf 26 Grad runter geht es dann am Dienstag weiter. Um 14.30 Uhr schauen wir natürlich auch auf Salzburg Straßen, und zwar auf die A10 Tauernautobahn Richtung Salzburg bei Eben im Bongau und auch bei Werfen, Fahrwerfen. Da dauert es jeweils um die 8 Minuten länger. Und das Salzburger Stadtfest läuft auch noch. Dementsprechend sind hier einige Straßen in der Innenstadt gesperrt. Hier kommt es auch zu Verzögerungen an den umliegenden Straßen. Und dann haben wir noch die A1 Westautobahn Richtung Wien bei Halbang und Eugendorf. Da dauert es um die 3 Minuten länger. So, jetzt haben wir alles. Ansonsten schaut es recht gut aus. Wir wünschen euch allen eine gute und vor allem sichere Fahrt.
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0: 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Und mit mehr Musik, mehr Abwechslung geht es auch hier weiter von Antenne Salzburg an diesen heißen und hitzigen Sonntag. Aber mit ein bisschen weniger Tempo. Jimmy Cliff hier. Schönen Nachmittag.

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11: Die Hitze sorgt für Probleme auf Straßen und Schienen und ein Mann ist in Wien nach

Angriff gestorben. Die Hitze hat in Österreich erste Schäden verursacht. Auf der Westautobahn hat es Hitzeschäden gegeben. Auch die ÖBB haben vor Einschränkungen im Bahnverkehr gewarnt. Bei Hitze können sich Gleise nämlich verformen. Fahrgäste müssen mit

0: sollen die Täter Geld gefordert haben. Die Polizei geht von einem Raubüberfall aus und ermittelt. Im Bundesstaat Texas ist die Bibel nun Pflichtlektüre an Schulen. Die zuständige Bildungsbehörde hat eine Leseliste beschlossen. Sie sagt, die Bibel ist wichtig für die Geschichte und Kultur der USA. Organisationen, die eine strikte Trennung von Staat und Religion fordern, kritisieren das. Und noch zum Sport. Mit Agit Kabayel hat Deutschland erstmals seit fast 100 Jahren wieder einen Weltmeister im Boxen der Schwergewichtsklasse. Der 33-Jährige wurde vom Boxverband WBC zum neuen Weltmeister erklärt. Und das, weil Alexander Usyk seinen Titel niedergelegt hat.
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0: Ja, mit bis zu 37 Grad geht's durch den Sonntag. Die Sonne scheint auch. Am späten Abend, da kann's nur ein bisschen gewittern und auch regnen. Morgen startet die neue Woche auch wieder um die 30 Grad. Da haben wir die ersten Schauer schon am Vormittag mit dabei und ein bisschen angenehmer bei bis zu 26 Grad. Da wird's dann am Dienstag, da kommen auch ein paar Wolken dazu.
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0: Wir schauen auf die A10 Tauernautobahn Richtung Salzburg. Da dauert es länger, vor allem in Werfen und auch eben im Bongau. Da kommen um die 7 Minuten drauf und auch auf dem Walzerberg ist ein bisschen was los Richtung Deutschland. An der Grenze, da dauert es um die 4 Minuten länger. Ansonsten schaut es aber recht gut aus auf Salzburg Straßen. Wir wünschen euch allen eine gute und vor allem sichere Fahrt.
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0: Salzburgs beste Musik hier an diesem wunderschönen Sonntag. Und ich muss jetzt ehrlich eine Sache ansprechen, ja. Wir sagen immer, uns ist heiß, ja, den Leuten ist heiß. Aber wie schaut's denn eigentlich aus mit unseren Tieren? Ja, da müssen wir natürlich nachfragen. Zum Beispiel im Zoo Salzburg, Lisa Sernow, Kuratorin. Wie schaut's aus mit den Tieren? Gibt's da auch eine Abkühlung?
1: Bei unseren Affen ist zum Beispiel auch so, wir bereiten dann besondere Eissorten vor. Das heißt, die Tiere bekommen dann eine Art Wassereis, wo wir ihnen das Futter, was sie eh kriegen, einfrieren, sodass sie dann sich da auch ein bisschen abkühlen können und auch beschäftigen.
0: Ja, endlich auch Brickerl für die Tiere im Zoo Salzburg. Und wie schaut's eigentlich mit so Tieren aus, die eigentlich Kühleres gewohnt sind? Ja, zum Beispiel die Polarwölfe oder Pinguine.
1: Weil man ja immer annimmt, Pinguine, die leben nur im Eis und wo es kalt ist, gar nicht die afrikanischen Brillenpinguine, die gehen mit der Temperatur eben noch so um, dass sie diesen rosa Fleck, den sie am Kopf haben, nutzen, um diesen Ausgleich der Luft dort zu haben und das kühlt sie auch ab.
0: Na also, dann wünschen wir natürlich auch den Tieren im Zoo Salzburg und auch allen Haustieren eine schöne Abkühlung und natürlich ein schönes Wochenende.
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1: Heiß und sonnig geht's heute durch den Sonntag. Temperaturen bis zu 37 Grad mit dabei. Am späten Nachmittag und auch am Abend, da kann es aber auch ein bisschen gewittern, teils mit starkem Regen und auch Hagel ist möglich. Morgen startet die neue Woche etwas weniger Eis, auch ein bisschen schwül. Schon am Vormittag ziehen schon eher die ersten Schauer durch. Die Temperaturen bleiben aber trotzdem um die 30.

0: 30 Grad und mit einem Mix aus Sonne und Wolken geht's dann am Dienstag weiter.
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0: Wir schauen auch auf Salzburg Straßen und zwar auf die A10 Tauernautobahn Richtung Salzburg. Bei Eben im Bongau und auch bei Werfen dauert es um die 7 Minuten länger. Und auch auf dem Walserberg ist ein bisschen was los Richtung Deutschland. Da ist auf der Grenze recht sehr Verkehr, da dauert es um die 6 Minuten länger. Ansonsten schaut es aber recht gut aus auf Salzburg Straßen. Wir wünschen euch allen eine gute und vor allem sichere Fahrt.
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10: Ein Mann stirbt bei einem Traktorunfall in Kärnten und Spanien plagen vor Österreich-Duell Verletzungssorgen. Wir starten in Kärnten. Gestern ist ein 56-jähriger Mann bei einem Traktorunfall in Feistritz im Rosental gestorben. Der Mann ist bei Transportarbeiten über einen Hang gestürzt und in ein Bachbett gefallen. Er wurde vom Traktor überrollt. Später hat sein Sohn ihn gefunden. In der Stadt Salzburg ist gestern ein Paragleiter schwer abgestürzt. Beim Sonnenwendflug hat der Pilot die Kontrolle verloren und ist gegen die Fassade des Sportzentrums Mitte im Stadtteil Nonntal geprallt. Dabei hat er schwere Verletzungen erlitten und wurde ins Unfallkrankenhaus gebracht. Die Lage zwischen den USA und dem Iran bleibt trotz Waffenruhe angespannt und kompliziert. Das US-Militär hat iranische Militärziele angegriffen. Die Angriffe seien eine Reaktion auf einen Drohnenangriff

einen Öltanker gewesen. Kurz darauf hat die iranische Revolutionsgarde Angriffe auf Kuwait und Bahrain für sich beansprucht. Und noch zum Sport. Vor dem Spiel gegen Österreich hat Spaniens Fußballnationalmannschaft neue Verletzungssorgen. Nach dem 1:0-Sieg gegen

0: auch ein bisschen regnen und sogar auch hageln. Morgen startet die neue Woche auch wieder heiß, ein bisschen schwüler, die Temperaturen wieder um die 30 Grad. Da sind die ersten Schauer schon am Vormittag unterwegs und die Wolken, die kommen dann auch noch dazu am Dienstag. Und wir schauen natürlich auch auf Salzburg Straßen. Auf dem Walserberg dauert es weiterhin um die 5 Minuten länger Richtung Deutschland. Und auch auf der A10 Tauernautobahn ist auch ein bisschen was los. Vor allem in Werfen und auch eben in Bongau Richtung Salzburg. Da kommen um die 7 Minuten drauf. Ansonsten schaut es aber recht gut aus. Wir wünschen euch allen eine gute und vor allem sichere Fahrt.
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0: Salzburgs beste Musik an diesem heißen Sonntag im schönsten Bundesland Österreichs. Und ich weiß, wir sind ja alle schon auf der Suche nach den kühlsten Plätzchen im Salzburger Land. Und wir haben jetzt einfach mal rumgefragt in zum Beispiel Eugendorf. Bürgermeister Robert Dimminger.
1: Die kühlsten Plätze in unserer Gemeinde findet man heute sicherlich bei unseren Eugendorfer Wirten in den wunderbaren schattigen Gastgärten.
0: Wo man sich wahrscheinlich auch eine Stärkung abholen kann, vorm oder auch nach dem Badetag. Aber wie schaut es zum Beispiel in St. Kolomon aus? Herbert Walkner.
2: Ja, der kühlste Ort ist bei uns in der Taubi-Bodenklamm. Da muss man also jetzt durch den Wald runtergehen und da ist man direkt am Wasser. Das ist der kühlste Ort bei uns. Ja. Das wird schon 15 Grad oben ungefähr.

0: und die Taugel hat, also das Wasser hat 8 Grad.
1: 8 Grad, einfach zum Abkühlen perfekt bei bis zu 37 Grad heute im schönsten Bundesland Österreichs.
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5: Und jetzt schauen wir auf das Wetter für das schönste Bundesland Österreichs. Da geht's heiß und sonnig durch den Sonntag, am späten Nachmittag, aber auch am Abend. Da könnte es auch ein bisschen regnen und sogar auch hageln. Morgen startet die neue Woche auch wieder heiß, ein bisschen schwüler. Die Temperaturen wieder um die 30 Grad. Da sind die ersten Schauer schon am Vormittag unterwegs. Und die Wolken, die kommen dann auch noch dazu am Dienstag. Und wir schauen natürlich auch auf Salzburg Straßen. Auf dem Walserberg dauert es weiterhin um die 5 Minuten länger Richtung Deutschland. Und auch auf der A10 Tauernautobahn ist auch ein bisschen was los. Vor allem in Werfen und auch eben im Bongau Richtung Salzburg. Da kommen um die 7 Minuten drauf. Ansonsten schaut es aber recht gut aus. Wir wünschen euch allen eine gute und vor allem sichere Fahrt.
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6: Österreich steht nach einem Remis im WM-16-Finale und Norbert Hofer verliert seinen Führerschein nach einem Alkoholtest. Bei der Fußball-Weltmeisterschaft hat Österreich erstmals seit 1982 die Gruppenphase überstanden und das 16-Finale erreicht. In Kansas City hat sich die Mannschaft von Teamchef Ralf Rangnick gegen Algerien mit 3:3 getrennt. Ein Gegentor in der 93. Minute hätte das ausbedeutet, doch Sasa Kalajdzic hat in der 96. Minute den Ausgleich erzielt und damit auch das Weiterkommen gesichert. Damit hat Österreich das entscheidende Gruppenspiel nicht verloren und trifft nun am Donnerstag auf Spanien im 16-Finale. Serbiens Präsident Aleksandar Vučić hat seinen Rücktritt in den kommenden Wochen angekündigt. Bei einer Kundgebung in Belgrad hat er zudem vorgezogene Präsidentschafts- und Parlamentswahlen angekündigt, einen konkreten Zeitpunkt dafür aber offen gelassen. Hintergrund sind die seit langem andauernden Massenproteste gegen seine Regierung. In Graz wird heute ein neuer Gemeinderat gewählt. Rund 220.000 Menschen sind stimmberechtigt. Damit entscheidet die Stadt über ihre künftige politische Führung. Graz hat in der Vergangenheit bereits mehrfach politische Wechsel erlebt und gilt in Österreich

sich als politisch besonders wechselhaft. Und der ehemalige FPÖ-Politiker Norbert Hofer hat seinen Führerschein verloren. Die Polizei hat ihn in Pinkerfeld kontrolliert, nachdem ein Unfall gemeldet worden war. Ein Alkotest hat laut Medienberichten einen Wert von rund 2,5 Promille

0: 30 Grad, da sind die ersten Schauer schon am Vormittag unterwegs und die Wolken, die kommen dann auch noch dazu am Dienstag. Und wir schauen natürlich auch auf Salzburgs Straßen. Auf dem Walserberg dauert es weiterhin um die 5 Minuten länger Richtung Deutschland. Und auch auf der A10 Tauernautobahn ist auch ein bisschen was los. Vor allem in Werfen und auch eben im Bongau Richtung Salzburg. Da kommen um die 7 Minuten drauf. Ansonsten schaut es aber recht gut aus. Wir wünschen euch allen eine gute und vor allem sichere Fahrt.
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0: Salzburgs beste Musik hier an diesem wunderschönen Sonntag. Und zurzeit läuft ja auch noch das Salzburger Stadtfest. Aber nach dem Salzburger Stadtfest ist auch vor den Salzburger Festspielen. Natürlich. Und vielleicht habt ihr es auch schon in der Landeshauptstadt gesehen, am Domplatz. Da wird nämlich jetzt schon die Jedermann-Bühne aufgebaut. Ja, technischer Direktor von den Salzburger Festspielen, Andreas Zechner.
1: 20 Tonnen Stahl, 10 Tonnen Holz, Aluminiumkonstruktionen, Leitern, Treppen, Abgänge. Also insgesamt werden das so an die 50 Tonnen Material sein, die wir hier verarbeiten, nur für den Bühnenbereich.
0: Ja, und bei der Hitze muss es ja echt eine große Prozedur sein.
2: Mit genügend Wasser geht alles und Eis ist an.
0: Ja, der Christoph vom Jedermann-Aufbau ist auch mit dabei und auch natürlich der Christian. Der erklärt uns auch nochmal, wie komplex eigentlich so eine Tribüne ist.
3: Also insgesamt 5.500 Schrauben sind da verarbeitet in der Tribüne, nur allein in der Tribüne, in der Zuschauerraum.
0: Ja, am 17. Juli geht es dann los mit den Salzburger Festspielen und wir sind natürlich wieder live mit dabei, hier auf Antenne Salzburg.
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1: Und jetzt schauen wir auf das Wetter für das schönste Bundesland Österreichs. Da geht's heiß und sonnig durch den Sonntag, am späten Nachmittag, aber auch am Abend. Da könnte es auch ein bisschen regnen und sogar auch hageln. Morgen startet die neue Woche auch wieder heiß, ein bisschen schwüler. Die Temperaturen wieder um die 30 Grad. Da sind die ersten Schauer schon am Vormittag unterwegs. Und die Wolken, die kommen dann auch noch dazu am Dienstag. Und wir schauen natürlich auch auf Salzburg Straßen. Auf dem Walserberg dauert es weiterhin um die 5 Minuten länger Richtung Deutschland. Und auch auf der A10 Tauernautobahn ist auch ein bisschen was los. Vor allem in Werfen und auch eben im Bongau Richtung Salzburg. Da kommen um die 7 Minuten drauf. Ansonsten schaut es aber recht gut aus. Wir wünschen euch allen eine gute und vor allem sichere Fahrt.
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0: Salzburgs beste Musik hier an diesem heißen Sonntag und bis zu 37 Grad. Also, das ruft ja eigentlich danach, dass man ein bisschen planschen geht im schönsten Bundesland Österreichs und unsere Hörerinnen und Hörer, die haben sich auch schon gemeldet.
1: Das richtige Bodywetter zum Relaxen. Beruflich kann man es ganz gut einteilen.
2: Die Leute haben gut aufgelegt, das ist wichtig. Kann so bleiben, kann nur ein paar Wochen so dahingehen.
0: Ja, und einige Freibäder und auch Seen bringen auch ja ganz lässige Rutschen mit und die Kids, die haben einen Spaß und auch die richtige Technik.
3: Ich rutsche rückwärts ab mit den Füßen voran am Bauch und dann rutscht mir der Reiser auf den Bauch gelegt mit dem Kopf voran nach.
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4: Die Hitze sorgt für Probleme auf Straßen und Schienen und ein Mann ist in Wien nach einem Angriff gestorben. Die Hitze hat in Österreich erste Schäden verursacht. Auf der Westautobahn hat es Hitzeschäden gegeben. Auch die ÖBB haben vor Einschränkungen im Bahnverkehr gewarnt. Bei Hitze können sich Gleise nämlich verformen. Fahrgäste müssen mit Verspätungen und Änderungen im Fahrplan rechnen. Und damit schauen wir in die Hauptstadt. Ein Mann ist in einem Park in Wien-Donaustadt nach einem Angriff gestorben. Nach bisherigen Erkenntnissen wurde das Opfer gemeinsam mit einer Frau von zwei Unbekannten attackiert. Die Frau wurde ebenfalls verletzt. Zudem sollen die Täter Geld gefordert haben. Die Polizei geht von einem Raubüberfall aus und ermittelt. Im Bundesstaat Texas ist die Bibel nun Pflichtlektüre an Schulen. Die zuständige Bildungsbehörde hat eine Leseliste beschlossen. Sie sagt, die Bibel ist wichtig für die Geschichte und Kultur der USA. Organisationen, die eine strikte Trennung von Staat und Religion fordern, kritisieren das. Und noch zum Sport. Mit Agit Kabayel hat Deutschland erstmals seit fast 100 Jahren wieder einen Weltmeister im Boxen der Schwergewichtsklasse. Der 33-Jährige wurde vom Boxverband WBC zum neuen Weltmeister erklärt. Und das, weil Alexander Usyk seinen Titel niedergelegt hat.
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Ja, mit bis zu 37 Grad geht es durch den Sonntag. Die Sonne scheint auch. Am späten Abend, da kann es nur ein bisschen gewittern und auch regnen. Morgen startet die neue Woche auch wieder um die 30 Grad. Da haben wir die ersten Schauer schon am Vormittag mit dabei. Und ein bisschen angenehmer bei bis zu 26 Grad. Da wird es dann am Dienstag.

0: Salzburg, da dauert es länger, vor allem in Werfen und auch eben im Bongau. Da kommen um die 7 Minuten drauf und auch auf dem Walserberg ist ein bisschen was los Richtung Deutschland. An der Grenze, da dauert es um die 4 Minuten länger. Ansonsten schaut es aber recht gut aus auf Salzburg Straßen. Wir wünschen euch allen eine gute und vor allem sichere Fahrt.
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5: Heiß und sonnig geht's heute durch den Sonntag. Temperaturen bis zu 37 Grad mit dabei. Am späten Nachmittag und auch am Abend, da kann es aber auch ein bisschen gewittern, teils mit starken Regen und auch Hagel ist möglich. Morgen startet die neue Woche etwas weniger Eis, auch ein bisschen schwül. Schon am Vormittag ziehen schon eher die ersten Schauer durch. Die Temperaturen bleiben aber trotzdem um die 30 Grad und mit einem Mix aus Sonne und Wolken geht's dann am Dienstag weiter.
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5: Wir schauen auch auf Salzburg Straßen und zwar auf die A10 Tauernautobahn Richtung Salzburg. Bei Eben im Pongau und auch bei Werfen dauert es um die 7 Minuten länger. Und auch auf dem Walserberg ist ein bisschen was los Richtung Deutschland. Da ist auf der Grenze recht sehr Verkehr. Da dauert es um die 6 Minuten länger. Ansonsten schaut es aber recht gut aus auf Salzburg Straßen. Wir wünschen euch allen eine gute und vor allem sichere Fahrt.
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0: Salzburgs beste Musik hier an diesem wunderschönen Sonntag und es ist ja ein Tag zum Feiern. Ja? Fußball-Weltmeisterschaft, alles läuft nach Plan und das Wetter, das spielt auch grandios mit. Bei bis zu 37 Grad heute im schönsten Bundesland Österreichs, da wird natürlich einiges geplanscht, wie zum Beispiel im Freibad St. Johann.
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3: Die Hitze sorgt für Probleme auf Straßen und Schienen und ein Mann ist in Wien nach einem Angriff gestorben. Die Hitze hat in Österreich erste Schäden verursacht. Auf der Westautobahn hat es Hitzeschäden gegeben. Auch die ÖBB haben vor Einschränkungen im Bahnverkehr gewarnt. Bei Hitze können sich Gleise nämlich verformen. Fahrgäste müssen mit Verspätungen und Änderungen im Fahrplan rechnen. Und damit schauen wir in die Hauptstadt. Ein Mann ist in einem Park in Wien-Donaustadt nach einem Angriff gestorben. Nach bisherigen Erkenntnissen wurde das Opfer gemeinsam mit einer Frau von zwei Unbekannten attackiert. Die Frau wurde ebenfalls verletzt. Zudem sollen die Täter Geld gefordert haben. Die Polizei geht von einem Raubüberfall aus und ermittelt. Im Bundesstaat Texas ist die Bibel nun Pflichtlektüre an Schulen. Die zuständige Bildungsbehörde hat eine Leseliste beschlossen. Sie sagt, die Bibel ist wichtig für die Geschichte und Kultur der USA. Organisationen, die eine strikte Trennung von Staat und Religion fordern, kritisieren das. Und noch zum Sport. Mit Agit Kabayel hat Deutschland erstmals seit fast 100 Jahren wieder einen Weltmeister im Boxen der Schwergewichtsklasse. Der 33-Jährige wurde vom Boxverband WBC zum neuen Weltmeister erklärt. Und das, weil Alexander Usyk seinen Titel niedergelegt hat.
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